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Schüttel dein Kopfkissen aus, mach's dir bequem und lass dich von mir in den Schlaf leiten. Mein Name ist David und das sind Anleitungen zum Einschlafen. Bedienungsanleitung Standmixer. Bevor Sie das Gerät benutzen, lesen Sie bitte zuerst die Sicherheitshinweise und die Gebrauchsanleitung aufmerksam durch. Nur so können Sie alle Funktionen sicher und zuverlässig nutzen. Beachten Sie unbedingt auch die nationalen Vorschriften in Ihrem Land, die zusätzlich zu den in dieser Gebrauchsanleitung genannten Vorschriften gültig sind. Bewahren Sie alle Sicherheitshinweise und Anweisungen für die Zukunft auf. Geben Sie alle Sicherheitshinweise und die Anweisungen an den nachfolgenden Verwender des Geräts weiter. Bestimmungsgemäßer Gebrauch. Der Mixer ist bestimmt für die Zubereitung von kalten bis zimmerwarmen Frucht- und Gemüsesäften, Smoothies, durch Zerkleinern von Obst und Gemüse, zum Zerkleinern oder Zerstoßen von Eiswürfeln. Der Mixer ist ausschließlich für den Gebrauch im privaten Haushalt konzipiert. Verwenden Sie das Gerät nur in trockenen Innenräumen, jedoch niemals in Schränken. Verwenden Sie den Mixer nur wie in dieser Gebrauchsanleitung beschrieben. Jede andere Verwendung gilt als nicht bestimmungsgemäß und kann zu Sachschäden oder sogar zu Personenschäden führen. Der Mixer ist kein Kinderspielzeug. Der Hersteller oder Händler übernimmt keine Haftung für die Schäden, die durch nicht bestimmungsgemäßen oder falschen Gebrauch entstanden sind. Verwenden Sie das Gerät nicht in Feuchträumen oder im Freien.

wie Mitarbeiterküchen in Büros oder Läden, Gästezimmer in Hotels, Motels, Frühstückspensionen und Gutshäusern ist der Mixer nicht zugelassen. Sicherheitshinweise. In diesem Kapitel finden Sie allgemeine Sicherheitshinweise, die Sie zu Ihrem eigenen Schutz und zum Schutz Dritter stets beachten müssen. Beachten Sie zusätzlich die Warnhinweise in den einzelnen Kapiteln zur Erstinbetriebnahme, Bedienung, Reinigung etc. Beschädigungsgefahren. Unsachgemäßer Umgang mit dem Mixer kann zu Beschädigungen des Mixers führen. Den Mixer auf einer gut zugänglichen, ebenen, trockenen und ausreichend stabilen Arbeitsfläche aufstellen. Den Mixer nicht an den Rand oder an die Kante der Arbeitsfläche stellen. Niemals heiße oder siedende Zutaten in den Mixbecher füllen. Nicht versuchen, Teig zu kneten oder Kartoffeln zu pürieren. Den Mixer niemals im Leerzustand betreiben. Hitzestau vermeiden, indem Sie den Mixer nicht direkt an eine Wand oder unter Hängeschränke oder ähnliches stellen. Den Mixer nie auf oder in der Nähe von heißen Oberflächen abstellen. Das Netzkabel nicht mit heißen Teilen in Berührung bringen. Den Mixer niemals hoher Temperatur oder Witterungseinflüssen aussetzen. Niemals Flüssigkeit in den Motorblock des Mixers füllen. Der Mixer ist für einen Kurzzeitbetrieb ausgelegt. Maximal 60 Sekunden bei schweren Zutaten. Maximal 2 Minuten bei normalen Zutaten. Den Mixer auf Raumtemperatur abkühlen lassen, bevor Sie ihn erneut in Betrieb nehmen. Den Motorblock des Mixers zum Reinigen niemals in Wasser tauchen und zur Reinigung keinen Dampfreiniger verwenden. Der Mixer kann sonst beschädigt werden. Den Motorblock des Mixers keinesfalls in die Spülmaschine geben. Sie würden ihn dadurch zerstören. Den Mixer nicht mehr verwenden, wenn die Kunststoffbauteile des Mixers Risse oder Sprünge haben oder sich verformt haben. Beschädigte Bauteile nur durch passende Originalersatzteile ersetzen. An der Unterseite des Mixers befinden sich rutschhemmende Standfüße mit Saugnäpfen.

0: da Möbel bzw. Oberflächen aus den verschiedensten Materialien bestehen können und mit unterschiedlichen Pflegemitteln behandelt werden, können bestimmte Pflegemittel die Standfüße angreifen und aufweichen. Deshalb eine rutschfeste Unterlage unter den Mixer legen. Erstinbetriebnahme. Lieferung kontrollieren. Erstens. Packen Sie das Gerät aus. Zweitens. Prüfen Sie die Lieferung. Standmixer und Trinkflasche. Gebrauchsanleitung. Drittens. Sollte die Lieferung unvollständig sein oder das Gerät einen Transportschaden aufweisen, wenden Sie sich bitte an unseren Service. Grundreinigung. Reinigen Sie vor der erstmaligen Benutzung alle Teile, wie im Kapitel Reinigung und Wartung beschrieben. Mixer zusammensetzen. Erstens. Achten Sie darauf, dass der kleine Dichtungsring korrekt in der Messereinheit liegt. Zweitens. Setzen Sie den Mixbecher auf die Messereinheit und schrauben Sie diese im Uhrzeigersinn fest. Drittens. Setzen Sie den Deckel so auf den Mixbecher, dass sich die Öffnungslasche rechts von dem Griff des Mixbechers befindet. Viertens. Drücken Sie den Deckel auf den Mixbecher. Fünftens. Drehen Sie den Mixbecher im Uhrzeigersinn, bis der Deckel in die Feder einrastet. Sechstens. Füllen Sie den Nachfüllbecher in die Deckelöffnung. Siebtens. Setzen Sie den Mixbecher in den Motorblock. Mixer aufstellen. Voraussetzung: Die Arbeitsfläche ist eben, stabil, trocken, leicht zu reinigen, hell ausgeleuchtet und gut zugänglich. Stellen Sie den Motorblock auf eine geeignete Arbeitsfläche. Bedienung. Bevor Sie beginnen, lesen Sie das Kapitel Sicherheitshinweise. Bereiten Sie den Mixer vor, wie im Kapitel Erstinbetriebnahme beschrieben. Hinweis: Beschädigungsgefahr. Unsachgemäßer Umgang mit dem Mixer kann diesen beschädigen. Überfüllen Sie den Mixer nicht. Füllen Sie niemals heiße oder siedende Zutaten in den Mixbecher. Versuchen Sie nicht, Teig zu kneten, Kartoffeln zu pürieren oder Eierschaum zu schlagen. Betreiben Sie den Mixer niemals im Leerzustand. Der Mixer ist für einen Kurzzeitbetrieb von 2 Minuten ausgelegt. Lassen Sie ihn danach auf Raumtemperatur, mindestens jedoch 3 Minuten abkühlen, bevor Sie ihn erneut in Betrieb nehmen. Mix gut vorbereiten. Für ein besonders schmackhaftes Ergebnis empfehlen wir Ihnen, Obst und Gemüse zu schälen und zu entkernen, vorzugsweise weiches, frisches Obst oder Gemüse zu verwenden, das Obst oder Gemüse in kleinere Stücke zu schneiden. Mix gut einfüllen. Nehmen Sie den Deckel samt Nachfüllbecher ab. Füllen Sie die Zutaten in den Mixbecher. Wir empfehlen, feste und flüssige Zutaten im Verhältnis 4:5 zu verwenden. Beachten Sie die Messskala auf dem Mixbecher. Die maximale Füllmenge beträgt 1500 Milliliter oder ca. 8 Eisstücke. Setzen Sie den Deckel samt Messbecher wieder auf. Achten Sie auf einen festen Sitz. Die richtige Mixart. Ihr Gerät kennt zwei Mixarten. Dauerbetrieb in zwei Stufen. Geeignet für die meisten Lebensmittel. Je nach Beschaffenheit der Zutaten kann ein mehrfaches Ein- und Ausschalten zum gewünschten Ergebnis führen. Die maximale Betriebsdauer beträgt 2 Minuten, bei sehr schwerem Mixgut 30 Sekunden. Danach muss der Mixer mindestens 3 Minuten abkühlen. Pulsbetrieb. Geeignet für hartes Mixgut wie Nüsse und Eiswürfel. Der Mixer arbeitet nur so lange, wie das Einstellrad auf P steht. Mixen. Drehen Sie das Einstellrad auf 0. Wickeln Sie das Netzkabel ab. Stecken Sie den Netzstecker in eine ordnungsgemäß installierte Steckdose. Drehen Sie das Einstellrad auf die geeignete Stufe. Wiederholen Sie den Vorgang, bis die Lebensmittel im Mixbecher die gewünschte Konsistenz erreicht haben. Beachten Sie den Kurzzeitbetrieb von maximal 2 Minuten. Nachfüllen. Bei Bedarf können Sie Zutaten bzw. Flüssigkeit durch die Nachfüllöffnung in den Deckel nachfüllen. Erstens. Mixbetrieb unterbrechen. Zweitens. Nachfüllbecher herausnehmen. Drittens. Zutaten bzw. Flüssigkeit einfüllen. Viertens. Nachfüllbecher einsetzen. Mixbecher entleeren. Der Mixbecher ist nicht zur Aufbewahrung von Mixgut geeignet. Füllen Sie das Mixgut daher zügig um. Erstens. Ziehen Sie den Netzstecker aus der Steckdose. Zweitens. Nehmen Sie den Deckel ab. Drittens. Nehmen Sie den Mixbecher samt Messereinheit vom Motorblock ab. Viertens. Füllen Sie das Mixgut in ein Trink- oder Aufbewahrungsgefäß um. Reinigen Sie den Mixbecher und die Messereinheit, bevor sich das Mixgut festsetzen kann. Siehe dazu Reinigung und Wartung. Der Mixer und die Trinkflasche müssen nach jeder Benutzung gereinigt werden. Bitte beachten Sie: Säurehaltige Lebensmittel bzw. Obst können bei Kunststoff Verfärbungen hervorrufen. Diese Verfärbungen stellen keine Beschädigung dar. Erstens. Ziehen Sie vor der Reinigung unbedingt den Netzstecker aus der Steckdose. Zweitens. Lassen Sie den Mixer vollständig abkühlen. Drittens. Nehmen Sie den Mixer auseinander. Viertens. Wischen Sie den Motorblock mit einem leicht angefeuchteten Tuch ab. Fünftens. Reinigen Sie den Mixbecher, die Trinkflasche und die Deckel mit etwas Spülmittel und warmem Wasser oder im oberen Fach der Geschirrspülmaschine bis maximal 70 Grad. Sechstens. Wischen Sie diese Teile danach vollständig trocken. Siebtens. Setzen Sie den Mixer wieder zusammen. Reinigung und Wartung. Hinweis: Beschädigungsgefahr. Unsachgemäßer Umgang mit dem Mixer kann diesen beschädigen. Verwenden Sie keine aggressiven Reinigungsmittel. Bürsten mit Metall- oder Nylonborsten sowie keine scharfen oder metallischen Reinigungsgegenstände wie Messer, harte Spachtel und dergleichen. Diese können die Oberflächen beschädigen. Geben Sie den Motorblock des Mixers keinesfalls in die Spülmaschine. Sie würden ihn dadurch zerstören. Reinigen Sie den Mixbecher, die Trinkflasche sowie die Deckel mit einer Wassertemperatur von maximal 70 Grad. Problembehebung, Fehlersuche. Bei allen elektrischen Geräten können Störungen auftreten. Dabei muss es sich nicht um einen Defekt am Gerät handeln. Prüfen Sie deshalb bitte anhand der Tabelle, ob Sie die Störung beseitigen können. Problem: Der Mixer funktioniert nicht. Mögliche Ursache: Der Netzstecker ist nicht eingesteckt. Problembehebung: Stecken Sie den Netzstecker in eine ordnungsgemäß installierte Steckdose. Problem: Der Mixer funktioniert nicht. Mögliche Ursache: Der Mixbecher mit der Messereinheit sitzt nicht korrekt auf dem Motorblock. Problembehebung: Siehe Mixer zusammensetzen. Problem: Der Mixer arbeitet, aber die Lebensmittel werden nur unzureichend gemixt. Mögliche Ursache: Der Mixer ist überfüllt. Problembehebung: Entnehmen Sie einen Teil der Lebensmittel. Siehe Mixbecher entleeren. Beratung, Bestellung und Reklamation. Wenden Sie sich bitte an die Produktberatung Ihres Versandhauses, wenn die Lieferung unvollständig ist, das Gerät Transportschäden aufweist, Sie Fragen zu Ihrem Gerät haben, sich eine Störung nicht mit Hilfe der Fehlersuchtabelle beheben lässt, Sie weiteres Zubehör bestellen möchten. Bitte beachten Sie: Sie sind für den einwandfreien Zustand des Gerätes und die fachgerechte Benutzung im Haushalt verantwortlich. Durch Nichtbeachtung dieser Anleitung verursachte Schäden können leider nicht anerkannt werden. Umweltschutz, Entsorgung. Unser Beitrag zur Ozonschicht. Unsere Verpackungen werden aus umweltfreundlichen, wiederverwertbaren Materialien hergestellt. Außenverpackung aus Pappe, Formteile aus geschäumtem, FCKW-freiem Polystyrol, Folien und Beutel aus Polyethylen, Spannbänder aus Polypropylen. Sollten es Ihre räumlichen Verhältnisse zulassen, empfehlen wir Ihnen, die Verpackung zumindest während der Garantiezeit aufzubewahren. Sollte das Gerät zur Reparatur eingeschickt oder in eine der Reparaturannahmestellen gebracht werden müssen? Ist das Gerät nur in der Originalverpackung ausreichend geschützt? Wenn Sie sich von der Verpackung trennen möchten, entsorgen Sie diese bitte umweltfreundlich. Abfallvermeidung: Maßnahmen der Abfallvermeidung haben nach den Vorschriften der Richtlinie 2008/98 EG grundsätzlich Vorrang vor Maßnahmen der Abfallbewirtschaftung. Als Maßnahmen der Abfallvermeidung kommen bei Elektro- und Elektronikgeräten insbesondere die Verlängerung ihrer Lebensdauer durch Reparatur defekter Geräte und die Veräußerung funktionstüchtiger, gebrauchter Geräte anstelle ihrer Zuführung zur Entsorgung in Betracht. Helfen Sie uns, Abfall zu vermeiden, und wenden Sie sich an unseren Service. Weitere Informationen enthält das Abfallvermeidungsprogramm des Bundes unter Beteiligung der Länder. Elektroaltgeräte umweltgerecht entsorgen. Elektrogeräte enthalten Schadstoffe und wertvolle Ressourcen. Jeder Verbraucher ist deshalb gesetzlich verpflichtet, Elektroaltgeräte an einer zugelassenen Sammel- oder Rücknahmestelle abzugeben. Dadurch werden sie einer Umwelt- und ressourcenschonenden Verwendung zugeführt. Sie können Elektroaltgeräte kostenlos beim lokalen Wertstoff-Recyclinghof abgeben. Leicht entnehmbare Altbatterien und Altakkus sowie solche, die nicht vom Elektroaltgerät umschlossen sind, entfernen Sie bitte vor der Abgabe aus den Geräten. Bitte entsorgen Sie sie dann beim lokalen Wertstoff-Recyclinghof. Für weitere Informationen zu diesem Thema wenden Sie sich bitte direkt an Ihren Händler.
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peut-être pour signaler sa présence à une femelle.

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